0: Ich weiß, im Moment.
1: Ich weiß.
0: Für mich ist das Pending-Vehicle-Damage.
1: Aber.